0: salzig, schön Krombacher Spezi. Schön lecker.
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0: aus dem Häuschen ausziehen.
1: So legte sich Goldilock in das Bett des Bauern.
2: Und der ganze Hund starb mit ihnen.
3: Und die sieben Zwerge, tja, die waren natürlich auch da.

0: das Lager bereite. Da schlich ihm einer der Jäger nach bis zu dem Häuschen und hörte, wie es rief.
1: Ach ja.
2: Am nächsten Morgen
0: dann schüttelte sie ihm sein Kissen
2: und streichelte ihn über den Rücken und versprach in der nächsten Nacht
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0: Sergej und ich warteten im Schutz eines Mauervorsprungs auf den Professor. Es regnete heftig. Im Laboratorium brannte noch Licht. Um diese Zeit pflegte der Professor sonst das Laboratorium zu verlassen, um die Abendgesellschaften aufzusuchen, bei denen er allzeit, aber natürlich gerade nach seiner ebenso bahnbrechenden wie monströsen Erfindung, ein gern gesehener Gast war. Wir hatten nur noch diesen einen Abend, um ihn umzustimmen. Denn schon morgen würde sich der Professor mit dem Schiff nach Amerika aufmachen, um dort seine Erfindung vorzuführen. Und dann würde alles zu spät sein. Jetzt fuhr schon seine Droschke vor. Gleich würde der Professor das Haus verlassen. Da war er. Er schloss gewissenhaft die Tür des Laboratoriums zu. Sergej sah mich sonderbar ernst an. »Lass mich allein mit ihm sprechen«, sagte er. »Aber warum?«, rief ich. Doch er lief schon festen Schrittes über die Straße auf den Professor zu. Erst jetzt bemerkte ich das Paket, das Sergej aus seiner Aktentasche genommen hatte. »Herr Professor«, rief er, »bitte hören Sie mich an.« Der Professor drehte sich erstaunt um. »Sergej«, rief er angenehm überrascht aus, »was um alles in der Welt machen Sie denn um diese Zeit noch hier?«
1: »Test, Test, Test, 1, 1, 2, bin ich auf?«
2: Hallo.
1: Lass du mich.
2: Okay, alles klar, deutlich. Willkommen.
1: Test, Test, hörst du mich?
2: Ja, doch. Okay, alles Roger, wir sind soweit. 4, 3, 2, 1 und... Mensch, aua!
3: Das Forschungszentrum verließ, ein Mann auf ihn zugekommen, der dann in einer Entfernung von etwa einem Meter den Sprengsatz vorsätzlich gezündet hat.
1: Ich stehe jetzt in unmittelbarer Nähe des Forschungszentrums, vor dem sich die verheerende Explosion ereignet hat.
4: Ja, und wie der Mann dann aus dem Haus gekommen ist, hat ihn jemand gerufen und hat sich umgedreht. Ja, und dann ist er...
1: Vor mir ein Bild des Schreckens. Der Eingang des Forschungszentrums steht in Flammen und noch hat die Feuerwehr den Brand nicht unter Kontrolle.
5: Das war wie ein Blitz.
1: Die Rettungsmannschaften arbeiten wie verzweifelt. Überall Glasscherben. Und
5: ich meine, dass da zwei auf diesen Herrn da gewartet hätten. Also der Mann und noch eine Frau, aber... Oh mein Gott, es war ja ganz dunkel.
1: Bei der Explosion wurden nicht nur der Professor, sondern auch einer der Attentäter selbst von dem Druck der Bombe zerrissen.
6: Zentralen Einsatzwagen. Zentralen Einsatzwagen.
4: Eine junge Frau, die weglief. Naja, das stimmt.
1: Seine nach ersten Erkenntnissen zwischen 20 und 30 Jahre alte Komplizin konnte allerdings laut Aussagen mehrerer Zeugen zu Fuß entkommen.
3: Wir gehen zurzeit aufgrund der vorliegenden Zeugenaussagen davon aus, dass der Täter nicht alleine war und dass das Opfer den Attentäter oder die Attentäter gekannt hat.
7: Die Taxiterroristin. 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Von Roland Schimmelpfennig.
8: So, und ich... flogen wir jede Nacht unsere Passagiere durch die schwarze Hölle des Universums. Wir kannten jeden dreckigen Winkel in diesem Quadranten. Oder fast jeden. Ich war der Captain. Und Le Jaune war mein erster Offizier. Und Le Jaune war, außer für mich, für alle unsichtbar. Was für uns bei vielen Missionen von Vorteil war.
9: Amalia Straße 15, Fahrgäste warten.
8: Amalia 15. Le Jaune sah mich aus den Augenwinkeln an. Wir wagten kaum zu atmen. Das war Quark-Territorium. Amalia 15 war Quark-verseucht. Die Chancen, dort lebendig wieder rauszukommen, waren gleich null. Endstation. Von hier ging es nur noch in die medizinischen Versorgungszonen oder auf den interstellaren Friedhof.
9: Amalia.
8: Wir waren ganz in der Nähe, nur 3 Lichtjahre entfernt. Niemand kann uns zwingen, diesen Auftrag anzunehmen, Chef, flüsterte der kreidebleiche Le Jaune mir durch den Kopfhörer zu.
9: Amalia, dritter Ruf.
8: Aber er wusste genau, dass wir keine andere Wahl hatten. Quarks gehörten einfach zu unserem Job. Ich musste den Auftrag annehmen. Mittelschirm fluchte. Das Shuttle geriet ins Schlingern. Aber es gelang Lejeune, die Lage zu stabilisieren.
10: Sergei! Was um alles in der Welt machen Sie denn um diese Zeit noch hier?
5: Sergei!
11: Das dauert ja ewig!
8: Es waren zwei Quarks. Und sie hatten bei Gott keine gute Laune.
11: Bis sie kommen. In der Zeit hätten wir ja zu Fuß gehen können, wenn es nicht so regnen würde.
8: Lejeune presste es in die Sitzscheule. Er hasste Quarks, denn Quarks konnten meistens nur den einfachen Tarif abrechnen. Und wir würden nicht einen einzigen Schein extra zu sehen bekommen. Nicht einen. Nie. Dafür gaben sie Unmengen von verbalen Protuberanzen von sich, die Lejeune an den Rand des Wahnsinns trieben. Right side, right view,
12: right hand, right on. Unser Sohn ist während des Studiums auch Taxi gefahren. Aber damals war er natürlich viel jünger, als Sie es jetzt sind. Heute ist er Zahnarzt, wissen Sie?
11: Sagen Sie mal, hätten Sie vielleicht die Güte, das Radio auszumachen?
12: Ah.
11: Hören Sie schlecht!
8: Aus den Augenwinkeln beobachtete ich, dass Lejeune den Elektronenperforator durchlud. Oh Gott, dachte ich. Falls es dich gibt.
11: Also früher war das Taxifahren billiger.
12: Oh ja. Sind Sie sicher, dass Ihr Taxameter in Ordnung ist? Oh, ich habe da von unserem Sohn Geschichten gehört. Das ist wirklich kaum zu glauben.
11: Ja, auf jeden Fall lassen wir uns keinen Wagen kommen, um erst klatschnass zu werden und dann diese Musik dauernd ertragen zu müssen.
8: Lejeune fuhr in seinem Sitz herum und ließ mit dem Perforator ihre beiden Schädel zerplatzen. Die kopflosen Leiber der Quarks zuckten im Passagierbereich hilflos, in letzten neuralgischen Krämpfen.
12: Wie viel macht das, sagten Sie? Wir würden Ihnen wirklich gerne ein Trinkgeld geben, aber bei den Preisen von heute kann sich das ja wohl niemand mehr leisten. Auf Wiedersehen. Gute Fahrt noch.
11: Auf Wiedersehen.
12: Nachts Taxifahren muss furchtbar einsam sein.
8: Lejeune zerteilte ihre Leichen und warf sie im Kernschatten des Mondes aus der Frachtluke. Auf Nimmerwiedersehen.
0: Ich rannte und rannte und rannte. Ich rannte die Straße runter, an der alten Kirche vorbei und in den Park. Der Feuerschein färbte den Nachthimmel rot. Als ich sah, wie die Explosion den Professor und Sergei in Stücke riss, rannte ich ziellos davon. Sergei! Warum nur? Warum hatte er das getan? Wie oft waren wir alles wieder und wieder durchgegangen, dass Sergei ihn ansprechen, auf ein Gespräch dringen würde, dass wir ein letztes Mal versuchen würden, den Professor endlich von der ungeheuren, unabsehbaren Gefahr zu überzeugen, die seine Erfindung für die Welt bedeutete.
8: Ein Schiff der Raumkontrolle fuhr unendlich langsam von hinten auf uns zu.
13: Stehen bleiben! Hände auf das Lenkrad! Stehen bleiben! Hände auf das Lenkrad!
8: Im Cockpit saßen zwei Offiziere. Sie hielten neben dem Shuttle. Lejeune griff schon gelangweilt nach unserer pannationalen Raumtransporter-Legitimation.
0: Sicher hatte mich jemand davonlaufen sehen. Sicher durchkämmten die Konstabler längst die Straßen.
8: Sternenfahndung. Sie suchten nach einer Frau terrestrischer Abstammung zwischen 20 und 30, aber die Antwort war negativ. Sie wäre ohnehin negativ gewesen. Lejeune und ich kollaborierten nicht. Die Raumkontrolleure bildeten sich ein, ihnen gehöre das Weltall und das konnten wir nicht leiden. Oft genug wurden wir Shuttle-Piloten von den Kontrolleuren grundlos schikaniert. Sollte doch der Großcomputer auf Bethesda Major seine Arbeit machen und alle Frauen terrestrischer Abstammung zwischen 20 und 30 überprüfen.
14: Dann gute Fahrt noch.
0: Sergei war tot. Der Professor war tot. Ich konnte es nicht begreifen. Aber ganz gleich, hier konnte ich nicht bleiben, ich musste fort. Ich wollte heim, nur noch heim zu Vater, ihm alles beichten. Und wer weiß, was dann passieren würde.
8: Wir durchkämpften auf der Suche nach Arbeit in Orbit. Aber was war das? In der völligen Dunkelheit des Weltalls stand eine Frau in einem Rock und hielt ihren Arm in die Luft. In der anderen Hand hielt sie so etwas wie ein Tornister.
0: Das war die Rettung. Im trüben Licht einer Gaslaterne hielt eine Motordroschke.
8: Ungeschickt checkte sie ein. Sie hatte sich auf Lejeune gesetzt, aber er schien keine Probleme zu haben, das Shuttle trotzdem sicher zu navigieren. Er war der beste erste Offizier, mit dem ich je geflogen bin.
0: Die Tür des Fonds klemmte. Nass bis auf die Haut saß ich neben dem Fahrer. der ein sonderbarer Kauz zu sein schien. Vielleicht ein ehemaliger Kutscher, der mit dieser dröhnenden Erfindung der neuen Zeit sein Glück zu machen suchte.
8: Sie wirkte sonderbar. Wie aus einer anderen Zeit. Ich spürte, wie sie mich beobachtete. Sie hielt einen Tornister aus Tierhaut in ihren Armen umklammert. Ein antikes Stück. Terrestrische Arbeit aus einer fernen Epoche. Das Ding war mehr wert als alles, was ich besaß.
0: Die Tasche. Die ganze Zeit hatte ich wie mechanisch Sergejs lederne Aktentasche in der Hand gehalten. Ich musste sie mitgenommen haben, ohne es überhaupt zu bemerken. Sergejs alte, abgegriffene Aktentasche, über die sich der Professor immer so lustig gemacht hatte. Ich musste ihn bitten, den pfeifenden Ultrakurzwellenempfänger, mit dem die Droschke ausgestattet war, auszustellen. In geschlossenen Räumen verursachten die Frequenzen bei mir stets Kopfschmerzen. Darüber hatte der Professor nur lächeln können. Frauen, sagte er dann, Frauen werden immer der unüberwindbare Feind des Fortschritts bleiben.
9: Platz der Republik.
0: Jetzt ertönte eine Unterhaltungsmusik aus dem unförmigen Kasten. Die Mode, künstlich reproduzierten Schall zu verbreiten, war mir zuwider. Auch wenn Vater sagte, dass damit eines Tages sicher viel Geld zu machen sei.
8: Mit 12 Gamma Mach flogen wir durch die kosmische Nacht. Die junge Frau sah so aus, als hätte sie keine materiellen Probleme. Sie wollte in die multiprivilegierten Kolonien jenseits der Sternenstaubzone. Eine Tochter aus gutem Haus. Vielleicht war ihr Vater ein Quadranturalgouverneur oder einer jener Kommunikationsmonopolisten, die sich dort riesige, künstliche, sogenannte intelligente Paläste im Kolonialstil der Jahrhundertwende errichtet hatten. Ich mochte die Gegend, aber ich kam nicht oft hin. Die Menschen, die dort siedelten, hatten ihre eigenen Shuttles und Piloten. Viele meiner Kollegen träumten davon, dort mal einen Job als Pilot zu finden, aber Lejeune und ich sahen das anders. Wir mochten unsere Arbeit und die mit ihr verbundenen Risiken. Die unberechenbaren Esmes, die in den runtergekommenen unteren Raumzonen oft genug aus reinem Vergnügen mit ihren kleinen, wendigeren Maschinen auf Kollisionskurs gingen. Die Jellies, die gerade an Wochenenden Shuttles nur riefen, um sie mit ihren Körperflüssigkeiten zu verseuchen. Die Horaxes, die sich als Passagiere tarnten und dann Shuttles kaperten und ausraubten. Und eigentlich mochten wir sogar die Quarks, wenn sie sich benahmen. Das Shuttle lag ruhig im Vakuum. Wir hätten ewig so weiterfliegen können, ohne jemals anzuhalten. Ich fing an, mich zu entspannen. Vor uns lagen eine gute Flugstunde und die Milchstraße. Jean gab mir die aktuellen Koordinaten durch.
0: Das Brummen des Ottomotors hüllte uns ein. Wir fuhren durch die nächtliche Stadt. Der Fahrer murmelte leise vor sich hin, als ob er sich mit jemandem unterhielte. Er war mir nicht ganz geheuer. Aber was sollte ich tun?
8: Es war eine ruhige, endlose Nacht. Wir überflogen die unteren Raumzonen von Mikasa, Tsukasa. Daneben sahen wir die feuerspuckenden Schlote der interstellaren Industriefriedhöfe. Wer da unten wohnte, wollte nur eins weg von dort. Shuttles hielten dort grundsätzlich nicht.
0: In dieser Gegend hatte Sergej gewohnt. In einem feuchten Zimmer ohne Heizung. Hier hatten wir uns zum ersten Mal geliebt.
3: Der Attentäter ist inzwischen als einer der engsten Mitarbeiter des Professors identifiziert worden. Es besteht der Verdacht, dass auch die zweite an dem Anschlag beteiligte Person aus dem unmittelbaren Umfeld des Professors stammen könnte, aber die Ermittlungen gehen derzeit noch in alle Richtungen.
8: In 2 Minuten erreichen wir bei gleichbleibender Geschwindigkeit die Sternenstaubzone, gab mein erster Offizier Lejeune durch. Unser Passagier schien nervös.
0: Sie waren mir auf den Fersen, das war sicher. Wenn es mir nur gelinge, vor der Polizei bei Vater zu sein, dann würde alles gut werden. Er würde persönlich den Kriminalern die Tür öffnen und alles erklären. Was für ein Skandal. Kriminalpolizei im Hause des Senators. Das Herz klopfte mir bis an den Hals.
8: Es ging vielen so, die durch die Sternenstaubzone Richtung Osten unterwegs waren. Meteoriten waren hier keine Seltenheit. Lejeune aktivierte die Zerstäuber, wie wir sie nannten, unsere Pressstrahltorpedos, die jede geologische Form atomisieren konnten.
0: Dennoch musste ich den Fahrer bitten, in den Kurven nicht zu schnell zu fahren. Die Gesetze der Fliehkraft drohten, das Automobil auf die entgegenkommende Fahrbahn zu drücken. Und um keinen Preis der Welt durften wir jetzt das Aufsehen der Polizei erregen.
8: Während der Sternstaubzone langsam fuhr, fiel vom Himmel wie eine getroffene Flugente. Es gab wegen der erforderlichen Manövrierfähigkeit nur eine Art, die Sternstaubzone zu durchqueren, wirklich schnell zu fahren. Lejeune prüfte unsere Aggregate, alles stimmte. Die Temperatur im Antriebskern, die Plutoniumperoxidreserven und die Turbinendrehzahl in Gigawatt. Es gab absolut keinen Grund, den Antrieb zu verringern. Eher im Gegenteil.
0: Ein Elektrischer tauchte hinter der Hügelgruppe auf und fuhr genau auf uns zu. Ich hielt den Atem an. Vielleicht wäre es das Beste, jetzt zu sterben.
8: Ein riesiger Gesteinsbrocken schoss direkt auf uns zu.
0: Nein. Erst musste ich Vater alles erklären. Und dann? Guck mal, was da wolle.
8: Das konnte vorkommen. Sie hatte die Nerven verloren und versucht, in das Steuerungsmodul einzugreifen. Eine Erschütterung ging durch das Schiff. Der unsichtbare Lejeune meldete grinsend unverzüglich den aktuellen Status. Die Instrumente zeigten keine Schäden an.
0: Ich hatte ins Lenkrad gegriffen. Ich, die ich noch nie ein Automobil gesteuert hatte. Der Fahrer musste betrunken sein.
8: Aber schon lag das Meteoritenfeld hinter uns. Ich war seit Ewigkeiten nicht mehr in dieser Gegend gewesen. Vor uns lag der vielleicht herrlichste Ausblick im ganzen Universum. Der Raumkanal breitete sich plötzlich aus.
0: Plötzlich kamen mir die Tränen. All das war so, so hoffnungslos, so sinnlos. Die Toten, meine Flucht in dieser Droschke. Ich bat den Chauffeur, für einen Moment anzuhalten.
8: Lejeune wies darauf hin, dass das Anhalten auf offener Strecke im Vakuum nur in besonderen Notfällen gestattet war, aber sie bestand trotzdem darauf.
0: Endlich hielt das Fahrzeug am Straßenrand. Ich wollte nicht, dass er meine Tränen sähe. Ich stieg aus.
8: Sie stieg aus. Das Shuttle stand jetzt still im Raum. Auf 9 Uhr zog die blausilbrige Kette der Onyx-Monde an Bethesda Major 2-5 vorüber.
0: Der Regen auf meinem Gesicht tat mir gut. Unter uns lag im Tal die Stadt.
8: Wir warteten. In der Ferne sahen wir schon die flimmernden orangen Lichter der berühmten Basisvergnügungsviertel, die Casinos und Hotels von Delta Rangoon. Und dahinter glühte der gigantische Beta-Komplex der Memoranova, das Hochsicherheitsterritorium, das niemand unterhalb von 240 Meilen überfliegen durfte. Der heilige Bezirk, die verbotene Stadt, in der nur die Könige der Könige leben durften. Die allgegenwärtigen Kommunikationsmonopolisten, die Medienzare, die Quadranturalgouverneure und die wenigen anderen, die unter sich das All aufgeteilt hatten. Lejeune pfiff leise durch die Zähne.
0: In den Taschen meines Mantels fand ich die Sonnengläser, die mir Vater aus Italien mitgebracht hatte. Das sei doch der letzte Schrei, hatte er gesagt. Für dich, mein Kind. Wollen doch sehen, wie einer Wissenschaftlerin die Attribute der neuen Zeit stehen. Er war so stolz auf mich, dass ich als einzige Frau das Studium der Physik abgeschlossen hatte. Wie weit das nun alles entfernt war.
8: Sie schickte wieder ein. Wir waren verblüfft. Ihre blauen Augen schützte sie jetzt durch eine dunkle Okularrettierung, wie sie früher vor der Implosion des alten Solarsystems einmal üblich gewesen war. Lejeune kam nach der Überprüfung der biologischen Daten zu der Überzeugung, dass es sich nach wie vor um denselben Passagier handeln musste. Offensichtlich litt sie an lästigen Sekretausschüttungen. Vielleicht vertrug sie nicht unser Atemgasgemisch. Wir fuhren weiter.
0: Die Attribute der neuen Zeit. Urplötzlich war ich wie verrückt nach einer Zigarette. Ich wollte eine Zigarette, eine nach der anderen, rauchen. Aber ich hatte keine bei mir. Rauchen. Das kostbare Laster. Sergei hatte es mir beigebracht. Wir lagen nebeneinander auf dem Rücken, blickten in den blauen Sommerhimmel und zogen abwechselnd den scharfen Rauch ein. Vielleicht fand sich in Sergejs Aktentasche noch ein Päckchen?
8: Ich sah, wie unser Passagier den antiken Hauttornister öffnete und einen altmodischen Metallmantelgeschosswerfer auf Schwarzpulverbasis herausholte.
0: Zwischen seinen Notizen und Büchern fand ich die Waffe. Ich war wie versteinert. Ich hatte nicht gewusst, dass Sergei einen Revolver besaß. Schwer und kalt lag er in meiner Hand.
8: Offenbar befand sie sich in höchster Alarmbereitschaft. Vielleicht hatten ihre femininen Sensoren bereits etwas geortet, was wir noch nicht auf dem Schirm hatten. Lejeune kicherte albern und entsicherte ebenfalls seinen Neutronenperforator. Auch wenn es sich bei ihrer Waffe nur um einen Metallmantel-Geschosswerfer handelte, diese Dinger konnten hässliche Löcher in die Hülle eines feindlichen Shuttles reißen, die man so gut wie nie mehr richtig hinbekam.
0: Und dann fand ich den Brief.
8: Sie war mehr als in Aufregung. Aber Lejeune hatte die Situation in jedem Moment unter Kontrolle. Egal, was sie vorhatte, es konnte nichts passieren.
0: Meine geliebte Charlotte. Verzeih mir.
8: Für den Fall, dass sie uns angreifen wollte, fixierte Lejeune sie im Visier seines Perforators.
0: Meine geliebte Charlotte.
14: Meine geliebte Charlotte.
0: Verzeih mir.
14: Gott wird nicht verzeihen können, aber vielleicht du, wenn ich dir alles erkläre. Erinnerst du dich noch an den Tag, an dem ich der Professor zum ersten Mal damit betraute, die Ergebnisse in der Strahlenkammer auszuwerten? Was für eine Ehre, Herr Professor. Womit verdiene ich dieses Vertrauen? Hatte ich gestammelt. Du warst so stolz auf mich, mein Vogel. An dem Abend gingen wir tanzen.
8: Sie war keine Horex. Das war sicher.
14: Ich vertraue Ihnen wie meinem eigenen Sohn, Sergei, hat er geantwortet. Aber das war nicht die Wahrheit. In Wahrheit ging er nicht selbst in die Strahlenröhre, weil die Gefahren seiner Gleichzeitigkeitsmaschine noch tausendmal größer sind, als wir es jemals ahnten. Mit dieser Erfindung ist es möglich, dass alles, was wir tun, sich zur selben Zeit in ganz verschiedenen Zeiten ereignet. Stell dir vor, nicht nur du, sondern eine andere Charlotte liest in dieser Maschine in diesem Augenblick meinen Brief in einer fernen Zukunft, den ich aber selbst nicht nur jetzt, sondern auf einem anderen Kanal des furchtbaren Apparats vielleicht gerade einige Dekaden später verfasse. Ja, Charlotte, es klingt verwirrend, aber in die Strahlenröhre der Gleichzeitigkeitsmaschine zu gehen, war mein Todesurteil. Mein Körper löst sich langsam zwischen den Welten auf. Ich bin das erste Opfer der Erfindung. Und nun ist es an der Zeit, dem frevlerischen Tun des Professors für immer Einhalt zu gebieten.
0: Der Revolver zitterte in meinen Händen. Stell dir vor, nicht nur du, sondern eine andere Charlotte liest in dieser Maschine in diesem Augenblick meinen Brief in einer fernen Zukunft.
8: Der Metallmantel-Geschosswerfer befand sich noch immer in ihren Händen und Lejeune war weiterhin in Alarmbereitschaft. Er konnte unseren Passagier jederzeit in Gas auflösen. Lejeune, ausgebildet in Ulaanbaatar, erste Flüge als Maschinist bei der terrestrischen Helix-Patrouille. Dort war er bei einem molekularen Solarkorrektiv verdampft worden und seitdem unsichtbar. Die Ärzte hatten ihm gesagt, dass er nie mehr sichtbar sein würde.
0: In Wahrheit ging er nicht selbst in die Strahlenkammer, weil er wusste, dass dort noch tausendmal größere Gefahren lauerten, als wir es jemals ahnten.
8: 2 Jahre trieb sich Lejeune in den Kolonien rum und geriet auf die schiefe Bahn. Dann lernte ich ihn in einer Kneipe auf Janitaki Forma kennen und heuerte ihn an. Er war froh, wieder einen Job zu haben. Die Kommandozentrale zögerte zuerst, einen Unsichtbaren zu beschäftigen, aber die geringen Lohnkosten überzeugten sie schließlich doch.
0: Sergei, aufgewachsen in einem zugigen Waisenhaus. Immer hatte er von der Universität geträumt. Aber natürlich fehlten ihm die nötigen Mittel. Beinahe wäre er auf die schiefe Bahn geraten. Und nur durch einen Zufall hatte der Professor Sergejs große Begabung entdeckt und ihm ein selbstverständlich nur bescheidenes Stipendium verschaffen können.
8: Ich gab Lejeune ein Zeichen, es herrschte absolut keine Gefahr. Er klinkte die Medialsicherung seines immer noch auf sie gerichteten Perforators wieder ein.
0: Wie konnte das sein? Hatte der Professor den guten Sergei wirklich die ganze Zeit missbraucht? Ihn gleich einem Versuchstier seinem ehrgeizigen und riskanten Projekt geopfert?
8: Das Shuttle surrte. Wir flogen weiter Richtung Memora.
0: Ja, es stimmte. Sergei war von Tag zu Tag blasser, schwächer geworden. Ja. Und wir hatten gedacht, er hätte einfach Heimweh. Der Professor hatte ihn auf dem Gewissen. Ermordet.
8: Die Das war also der Grund ihrer Unruhe gewesen. Ein Kontrollgleiter materialisierte sich plötzlich aus dem Nichts, jagte an uns vorbei und setzte sich vor uns. Mein erster Offizier, der unsichtbare Le Jaune, signalisierte, dass sie uns mit ihrem Röntgenauge scannten. Er versuchte, was in seiner Macht stand, doch der feindliche Flugkörper klemmte uns ein und zwang uns auf offener Strecke, die Maschinen zu stoppen.
15: Stellen Sie den Motor ab und legen Sie die Hände auf das Lenkrad. Versuchen Sie nicht, das Fahrzeug zu verlassen.
0: Mein Herz stand still. Eine Polizeipatrouille. Jetzt war alles aus. Was, wenn man mich erkennen würde? Die Tasche durchsuchen? Wohin nur jetzt mit der Pistole? All das musste doch aussehen, als ob ich...
15: Stellen Sie den Motor ab und legen Sie die Hände auf das Lenkrad. Versuchen Sie nicht, das Fahrzeug zu verlassen.
8: Der Geschosswerfer klemmte fast unsichtbar unter ihrem Schenkel. Wenn sie jetzt abdrückte, würde sie mein Knie zertrümmern. Die Kontrolloffiziere verließen ihr Shuttle und näherten sich uns in ihren auffälligen Raumanzügen.
0: Jetzt kamen sie auf die Droschke zu. Sie leuchteten mit ihren Laternen. Schnell die dummen Sonnengläser fort und ein Lächeln aufgesetzt.
8: Le Jaune bereitete den üblichen Datentransfer vor. Das sollte schon sein, solche Manöver waren Schikane, nichts als die übliche Schikane.
16: Schönen guten Abend. Verkehrskontrolle. Darf ich bitte Ihre Papiere sehen?
8: Jaune übermittelte ihm unsere pannationale Raumtransporter-Legitimation. Immer wieder das alte Spiel. Der Kontrolloffizier scannte unsere Daten in seinen Membranen-Editor, um sie vom Großcomputer auf Bethesda Major überprüfen zu lassen. Ich sah durch die getönten Scheiben die Reflexion des grünen Schirms in den Gläsern seines Ionenschutzes. Die Zeit stand still.
0: Der zweite Konstable ging um das Fahrzeug herum und sah mich dann eine Unendlichkeit lang an. Ja, nehmen Sie mich doch endlich fest. Verhaften Sie mich. Machen Sie diesem Irrsinn ein Ende, wollte ich rufen. Aber meine Kehle war wie zugeschnürt. Nur dieses krampfartige Lächeln zerrte an meinen Lippen.
17: Right side, right view, right head, right on.
16: Alles in Ordnung. Sie können weiterfahren.
0: Man hatte mich nicht erkannt. Jetzt würde alles gut werden. Mit einem Mal war ich wie erschlagen. Vor Erschöpfung wollte es mir kaum gelingen, wieder Atem zu holen. Unendlich langsam setzte sich unser Wagen wieder in Bewegung und begann den Hang in die Stadt hinabzurollen.
8: Ich blieb meinen Passagieren ungern etwas schuldig und Verspätung wie diese konnte ich sowieso nicht leiden. Ich ließ also die Maschine in den Unterraum kippen. Ich mochte das Gefühl, wenn das Schiff wie von selbst immer schneller wurde. Selbst Le Jaune wurde blass. Ich ließ die Maschine immer noch fallen. Le Jaune errechnete, dass das Schiff bei dem momentanen Fallbeschleunigungsfaktor in wenigen Minuten auseinanderbrechen würde. Chef, wenn wir so weitermachen, fliegt uns die Kiste gleich um die Ohren, hörte ich ihn über Funk sagen.
0: Wir sausten jetzt in voller Fahrt hinab ins Tal. Und ich hätte dem Chauffeur um den Hals fallen können. Ich riss das Fenster auf und hielt mein Gesicht in den Wind. Oh Gott, danke, danke, danke, dachte ich.
8: Wir rasten im Sturzflug durch Delta Rangoon. Delta Rangoon, Vergnügungsghetto der Lichter und des Glanzes.
0: Wir fuhren an der Oper vorbei. Hier hatte ich mit Sergei den Lohengrin gesehen. Hatte er zum ersten Mal Wagner gehört. Du hast mir eine Welt geschenkt, hatte er danach zu mir gesagt. Und ich zu ihm und du mir auch.
8: Der unsichtbare Legion fand sich trotz der hohen Geschwindigkeit spielend leicht in dem Gewirr der Andockzonen und Flugschneisen zurecht. Links und rechts von uns türmten sich die riesigen Hoteltürme, die Luxusasyle, in denen man sich vorübergehend Schlafparzellen mieten konnte.
0: Ich erinnerte mich an seine staunenden Augen, als ich ihn an jenem Abend aus einer verrückten Laune heraus zum Abendessen ins Carlton führte. Und anschließend liefen wir prustend vor Lachen durch die Straßen zum Tanzen. An jenem Abend... Ich war so stolz auf ihn.
8: Unter uns lagen die Glaskuppeln der Stadien und Diskotheken, neben uns die säulenreichen Portale der Vergnügungspaläste, deren künstliche Atmosphäre Tausende von Organismen Abend für Abend aus dem gesamten Universum anlockte. Da unten stand sie und feilschte um die begehrten Eintrittskarten für die Vivi-Simulation, die Jeunesse Dorée der Welten.
0: Jetzt war es nicht mehr weit bis nach Hause. Nur noch ein paar Straßenzüge.
8: Delta Rangoon lag hinter uns. Le Jaune senkte die Flugbahn ab und setzte die Maschine.

0: Rechts von uns die prachtvollen Eingänge der Kommerzialresidenzen.
1: Noch eine Straße. Dann wäre ich daheim. Aber was war das? Schon von Weitem konnte ich die schweren Automobile der Schutzpolizei erkennen, die vor unserem Haus parkten. Eine Traube von Menschen stand vor unserem Haus. Konstabler? Reporter?
2: Stehe ich jetzt vor dem Haus des Senators, dessen Tochter mit...
3: Der Vater, natürlich, der ist doch bekannt.
4: Bislang noch ohne Ergebnis, aber...
5: Ich glaube, dass da mehr war zwischen den beiden. Das waren nicht nur Kollegen...
2: Ihre Freundin des Attentäters, die ebenfalls für...
1: Sie suchten mich.
0: Aber die Oberfläche von Memoranova war so glatt wie gesättigte Fettsäure. Es wimmelte nur so von Kontrolleuren, die vor dem Eingang einer unnatürlich schimmernden Residenz die vorüberziehenden Shuttles röntgen und registrierten. Hier herrschte Sicherheitsstufe 1. Und es roch förmlich nach Ärger, aber noch hat uns niemand bemerkt.
1: Bleich stand Vater in der Tür und sprach mit den Kriminalern. Lieschen, unser Hausmädchen, wurde gerade auf offener Straße verhört. Eine Reihe von Konstablern war schon im Haus. Ich sah durch die Fenster des Salons, wie sie die Villa durchsuchten. Was für eine Schande. Die Magnesium-Dampfblitzlampen der Zeitungsreporter warfen gelbe, grelle Schatten. So konnte ich Vater nicht unter die Augen treten. Hier konnte ich unmöglich bleiben.
6: Nähert sich ein verdächtiges Fahrzeug im Zielabschnitt.
0: Sie lotste uns weiter.
1: Ich musste mich verstecken, bis alles vorbei wäre. Und ihm später alles erklären, wenn einmal die Zeit dafür gekommen wäre.
6: Die gesuchte Person möglicherweise in einem PKW mit folgendem Kennzeichen.
1: Aber als wir vorbeifuhren, gingen vor dem Haus die Scheinwerfer eines Autos an.
6: Nehmen Verfolgung von verdächtigem Fahrzeug in Nähe des Zielobjektes auf.
0: Der Sohn teilte mir mit, dass sich ein Kontrollshuttle an uns geheftet hätte. Mir reicht das allmählich.
6: Wiederhole, Kennzeichen.
1: Wollte man uns verfolgen? Auch meinem Fahrer schienen die Lichter unheimlich zu werden. Er fuhr immer schneller.
6: Verdächtige Fahrzeug bewegt sich in Richtung...
0: Wir jagten davon, aber das andere Shuttle ließ sich nicht so einfach abschütteln. Lejeune gab mir Bericht. Unser Shuttle war schneller, aber der Kontrolleur im Schiff hinter uns war ebenfalls ein Profi.
1: Die Gaslaternen und Häuser flogen wie im Traum an mir vorüber.
6: Verstanden.
0: Wir verließen Memoranova und gingen auf vollen Schub.
6: Verdächtiges Fahrzeug mit deutlich überhöhter Geschwindigkeit.
7: Right side, right wheel, right head, right on.
2: Sie lieferten sich eine Verfolgungsjagd.
6: Versuchen offensichtlich, sich dem Zugriff zu entziehen.
0: Das feindliche Shuttle lag jetzt fast auf unserer Höhe.
1: Jetzt hatten sie uns fast eingeholt.
0: Unsere Triebwerke waren angeschlagen, aber der Druckabfall war noch zu verkraften. Lejeune machte sich sofort an die Reparatur des Schadens.
6: Wir bitten dringend Verstärkung.
1: Gleich würde das andere Automobil an uns vorüberbrausen und uns zum Anhalten zwingen. Man würde mich endlich festnehmen. Und den Richter vorführen.
0: Lejeune meldete ein, unsere Flugbahn kreuzen, Meteoriten, Einschlagsmoment, 5 Sekunden. 5, 4, 3, 2.
1: Jetzt war es soweit. Gleich hatten sie uns.
0: 1. Glück gehabt. Durch ein geschicktes Ausweichmanöver zischte der Meteorit um Haaresbreite an uns vorüber. Das Kontrollshuttle musste den Kurs ändern, um nicht zu zerschellen, und trudelte orientierungslos hinter uns im Weltall.
1: Mein Gott. Ich wusste nicht, ob ich lachen oder weinen sollte. Unser Verfolger hatte bremsen müssen, um nicht mit dem Fuhrwerk zusammenzustoßen, das unseren Weg gekreuzt hatte.
0: Wir hatten sie abgehängt, aber es wurde nur eine Frage von wenigen Minuten sein, bis sie uns erneut geortet hatten. Wir mussten uns unsichtbar machen, von der Bildfläche verschwinden. Wir brauchten ein Wurmloch. Und Lejeune fand keins in diesem Quadranten.
1: Warum kam ich erst jetzt darauf? Das war die Rettung. Die alte Abkürzung, die dunkle Straße durch den Stadtwald. Hierher würde uns niemand folgen. Wie oft hatte ich mich mit Sergei hier getroffen, wenn wir genug hatten von der stickigen Luft der Stadt. Aber da hatte natürlich die Sonne geschienen und jetzt herrschte finsterste Dunkelheit. Arme Sergei. Im Sommer waren wir in den versteckten kleinen Waldseen heimlich schwimmen gegangen.
8: Der kleine Leon sucht seine Eltern. Sie können ihn an der Kasse.
0: Hier in der Gegend hatte man angeblich einen künstlichen Ozean angelegt. der in allem den H2O-Konzentrationen der terrestrischen Epoche gleichen sollte, aber ich war noch nie dort gewesen. Unser Passagier lotste uns geradenwegs in den so

0: eines bis dahin Lejeune und mir völlig unbekannten Lochs, der das Shuttle erfasste und es in sich hineinriss. Alles schwarz. Wir waren in einem Wurmloch, einem komplexen Zeit- und Raumkrümmungsphänomen, für das niemand eine Erklärung hatte. Man geriet in sie hinein und wusste nie, wohin es einen verschlagen wurde.
1: Im Dunkeln schienen die Bäume wie riesige Drachen. Die Scheinwerfer der Motordroschke ließ nur einzelne Schemen aufblitzen. Trolle und Kobolde schienen unterwegs. Hexen mit grässlichen Gesichtern türmten sich plötzlich über uns auf und verschwanden wieder.
0: Lejeune konnte Wurmlöcher nicht ausstehen. Das undurchdringliche Dunkel um uns herum ließ uns zum Bestandteil eines riesigen, gigantischen Nichts werden. Das begann uns von innen aufzupumpen. Mir schien gerade das Trommelfell zu platzen, als das Schiff wieder freikam. Aber wo waren wir?
1: In der Dunkelheit des Waldes musste der Fahrer eine falsche Abzweigung genommen haben.
0: Lejeune brauchte für seine Ortung länger als sonst. Wo zum Teufel waren wir?
1: Ätzende Dämpfe begannen langsam in die Fahrerkabine der Motordroschke einzudringen. Allmählich ahnte ich, wo wir uns befanden. Von hier konnte es nicht mehr weit sein bis zu den Fabriken und den sogenannten neuen Siedlungen, die so viel von sich reden gemacht hatten, als dort der Typhus ausgebrochen war.
0: Wir waren irgendwo im Niemandsquadranten jenseits der Industriefriedhöfe. Jetzt begriff ich, vor uns lagen die Schlafzellen von Mikasa Tsukasa, die vergessene dunkle Welt unter dem Kosmos, in der man Millionen von arbeitsfähigen Organismen und ihren Anhang zusammengepfercht hatte. Explosive Ballung hatte jemand einmal genannt, was hier geschehen war.
1: Eine trübe Laterne spiegelte sich in einer Pfütze. Wir waren scheinbar am einsamsten Ort des Universums angekommen.
0: Trotzdem waren wir scheinbar am einsamsten Ort des Universums angekommen. Nicht einmal vor den Eintrittsschächten der Wohnkompressoren trieb sich noch jemand rum.
1: In den dicht beieinander stehenden, niedrigen, rußgeschwärzten Häusern vor uns drängten sich die Ärmsten der Armen. Ganze Familien, oft mehr als 8 oder 10 Menschen, mussten sich hier ein einziges Zimmer, eine einzige primitive Kochstelle teilen.
0: Im 8-Stunden-Takt spuckte die gigantische Wohnfabrik ihre Insassen in die interstellaren Quantitativgleiter, die sie an ihre Arbeitsplätze in den Schwermetallschmieden von Delaware Delft II, den Nuklearzentren von Gruschkin Kasmak oder den endlosen Industriefriedhöfen von Rottbach-Schwendt brachten.
1: Morgens um 5 verließen die hageren, unrasierten Männer ihre notdürftigen Behausungen, um an den Toren der Eisengießereien um Arbeit anzustehen. Oder um schweigend in reglosen Gruppen in die Gruben, in die Schächte der Kohlebergwerke hinabzufahren.
0: Und am Ende ihrer Schicht schoben dieselben inzwischen natürlich desinfizierten Gleiter die Fabrikationsteilnehmer wieder nach Hause, nach Mikasa, wo sie sich eingruben in den Schoß ihrer genetischen Bezugsgruppe.
1: Hungrig und durstig kamen sie am Abend wieder aus den Fabriken und den Gruben zum Vorschein. Mit verschwitzten Gesichtern machten sie sich auf den Weg nach Hause, zu den Unterkünften, vor denen ihre barfüßigen Kinder auf sie warteten. Das hier war der Albtraum Gottes.
2: Test 112, bitte nicht drauf.
3: Einsatzwagen 821 an Zentrale. Einsatzwagen 821 an Zentrale.
2: Test, hörst du mich?
4: Ja, doch. Okay, alles Roger, wir sind soweit. 4, 3, 2, 1 und... Mensch, aua!
5: Right side, right field, right hand, right on.
2: Unmittelbar hinter dem Ring von Einsatzfahrzeugen, die das Taxi umstellen.
0: Künstliche Sonnen schwangen plötzlich an und blendeten uns. Wir saßen in der Falle.
6: Hat natürlich die Sicherheit der Geisel oberste Priorität.
2: Das gesamte Gelände ist weiträumig abgesperrt worden. Und grelle Scheinwerfer beleuchten das Szenario.
7: Plötzlich waren überall Polizisten. Überall. Total verrückt.
1: Und jetzt? Wohin jetzt? Wohin sollte ich gehen? Wortlos saßen wir da. Fahrer machte den Motor aus.
8: Hier spricht die Polizei. Sie sind umstellt. Jeder Widerstand ist zwecklos.
0: Ich hätte es wissen müssen. Selbst Lejeune war überrascht, aber ich hätte es wissen müssen. Mikasa, Tsukasa war kein Gebiet, in das man einfach reinflog, selbst wenn man durch ein Wurmloch kam. Die Raumkontrolleure hatten von Anfang an gewusst, wohin wir wollten und einfach hier auf uns gewartet.
2: Noch zögert die Polizei zuzugreifen, um das Leben der Geisel nicht zu gefährden.
8: Nehmen Sie auf!
1: Sergei war tot. Ja, ich konnte ihm verzeihen. Sergei war kein Mörder. Der Professor hatte ihrer beider Leben auf dem Gewissen.
0: Das war keine Routinekontrolle, das hier war Krieg. Und diesmal wollten sie uns haben, so viel war sicher. Vermutlich hatten sie den halben Quadranten dehydriert, um uns hier zu finden.
2: Überall sind Scharfschützen aus Dornen gegangen, die Terroristen im Visier haben.
0: Unser Passagier schien gar nicht zu begreifen, was um uns herum vorging. Nein, nicht einmal das. Sie schien es gar nicht wahrzunehmen. Lejeune sah mich fragend an. Situationen wie diese waren nicht ungefährlich. Ich wusste, dass genügend Perforatoren auf uns gerichtet waren, um uns zu Staub zu machen. Und ich hatte keinerlei Lust darauf, Mannschaft, Fracht und Schiff zu verlieren, weil irgendjemand da draußen schwache Nerven hatte. Ich beschloss zu warten.
2: Und immer wieder die Aufforderung der Polizei.
1: Meine Arbeit am Institut war vorbei. Und mein Vater hielt mich vielleicht für eine feige Attentäterin. Wie sinnlos, dieses Missverständnis noch aufklären zu wollen. Sollte er doch denken, was er wollte. Es war vorbei. Aus und vorbei. Ich griff nach Sergeis Pistole.
0: Sie griff nach dem Metallmantelgeschosswerfer. Das konnte nicht ernst sein.
2: Scheint es so, als habe die Attentäterin noch gar nicht begriffen, was um sie herum vorging.
1: Erst jetzt bemerkte ich die Hundertschaft Konstabler, die sich aus dem Dunkel langsam gelöst hatten und das Automobil umstellt hielten. Der Regen tropfte von ihren schweren Helmen. Wie lächerlich plötzlich ihre Schnurrbärte aussahen. Aber in ihren Gürteln hingen schwarze Knüppel. Sie legten mit doppelläufigen Flinten auf uns an. Doch als sie den Trommelrevolver in meiner Hand sahen, zogen sie sich zurück ins Dunkel. Die Narren! Dachten Sie vielleicht, ich würde Sie oder gar den Chauffeur bedrohen wollen?
6: Besteht für die Geisel immer noch Lebensgefahr?
0: Sie saß bewegungslos da und starrte auf die Waffe in ihren Händen.
2: Was mag jetzt durch den Kopf dieser jungen Frau gehen?
8: Hier spricht die Polizei. Verlassen Sie mit erhobenen Händen das Fahrzeug. Es wird Ihnen nichts geschehen.
1: Alles, was ich wollte, war, hier noch für einige Minuten alleine zu sitzen. In Ruhe an Sergei denken. Wer weiß, wie die Welt ohne seine verzweifelte Tat ausgesehen hätte. Wer weiß, was diese Gleichzeitigkeitsmaschine aus uns gemacht hätte. Ja, vielleicht würde sogar gerade in diesem Augenblick mein Chauffeur gleichzeitig als einsamer Pilot nicht von Straße zu Straße, sondern von Stern zu Stern reisen. Ohne es selbst zu ahnen. Ich wollte allein sein.
0: Sie gab mir die Anweisung, unser Shuttle zu verlassen. Ein Captain verlässt für gewöhnlich sein Schiff nicht kampflos, aber ich wusste, dass Lejeune die Sache für mich weiter unter Kontrolle behalten würde. Ich sah mich noch einmal nach ihm um. Er gab das Okay für die Kabinenschleusentür und grinste mich dabei an. Ich schloss die Augen und wurde von der Hydraulik ins gleißende All geschleudert.
2: Hat völlig überraschend das Fahrzeug alleine verlassen und steht wie benommen im Lichtkegel der Scheinwerfer.
8: Verlassen Sie den Lichtkegel! Los! Los, Tempo!
1: Der Fahrer stand wie benommen im Schein einer Laterne. Ergriff er denn nicht? Konnte er mich denn nicht meine Sache in Ruhe zu Ende bringen lassen?
2: Wie verstört bewegt sich der Mann nicht von der Stelle.
8: Verlassen Sie den Lichtkegel! Weg da! Weg da!
1: Hinter den grimmigen Gesichtern der Schutzmänner meinte ich für einen Moment Vaters weißen Haarschopf auszumachen. Dennoch, ich wusste, was ich zu tun hatte. Und ich würde es jetzt tun. Für Sergei.
0: Ich sah hinter der winzig kleinen Glasluke im Heck des Shuttles Lejeune, der mir zuwinkte. Er hatte gute Laune, so wie immer. Dennoch hatte ich das Gefühl, dass ich ihn nicht hätte allein lassen sollen. Langsam trug mich der Impuls fort von unserem Schiff. Noch immer sah ich den unsichtbaren Lejeune winken.
2: Rückwärts stolpernd entfernt sich der Mann langsam. Jetzt trennen ihn vielleicht 10 Meter von dem Auto.
8: Werfen Sie die Waffe weg und verlassen Sie mit erhobenen Händen das Fahrzeug.
2: Sie hebt die Waffe. Oh mein Gott, was hat sie vor?

0: Mehrere aufeinanderfolgende Blitze jagten durch das Shuttle. Der erste Blitz musste ein Kurzschluss in der Steuerungszentrale gewesen sein, aber die anderen kamen wahrscheinlich von außen, durch die dann die komprimierten Treibstofftanks explodierten und das Shuttle auseinanderrissen. Lejeune hatte keine Chance gehabt. Ich hatte mein Schiff aufgegeben und meinen ersten Offizier verloren. Der unsichtbare Lejeune war tot.
1: Fing der Tank des Taxis im Kugelhagel Feuer und explodierte.
0: Daran bestand kein Zweifel. Auch wenn seine Leiche niemals gefunden werden würde.
1: Ließ die Tochter des Senators in den Flammen leben. Wie er das Feuer eröffnet hat, ist die Stunde noch nicht geklärt. Und so viel ist sicher, was immer auch die Ermittlungen...
0: Die Wucht der Explosion erreichte mich und warf mich herum. Als ich die Orientierung wieder erlangte, war von dem Shuttle nichts mehr da.
2: Keine Schuld, auch wenn wir natürlich den tragischen Verlauf bedauern.
0: Die Druckwelle hatte meine Steuerungsmodule zerstört.
2: Ist die Geisel zu diesem ja auch noch sehr frühen Zeitpunkt noch nicht vernehmungsfähig?
3: Also der stand da und war so, ich weiß nicht, wie ich das sagen soll.
0: Das dunkle All lag vor mir. Und ich begann schon jetzt, meinen ersten Offizier, den unsichtbaren Lejeune, zu vermissen.
1: Konnte sich der Mann minutenlang nicht von dem Anblick des völlig ausgebrannten Fahrzeugs lösen.
3: Hat kein Wort gesagt, nee, kein einziges Wort. Der war wie...
1: Jetzt steht der Fahrer des Taxis nach ersten Berichten unter einem schweren Schock und ist derzeit nicht in der Lage, die Fragen der Polizei zu beantworten. Das war für Sie...
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1: Und wünschen eine gute Nacht.

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2: Hi, ich bin Gellert Zing, Privatdetektiv. Stellt euch vor, ihr lebt in einer Welt voller Programme und geklonter Körper.
3: Welche gefällt dir am besten? Sucht dir einen aus.
2: Eine Welt, in der man seine Identität wechseln kann wie eine Schuhe.
3: Das Klonlager.
2: In der Welt soll ich die verschwundene Programmiererin Juliette Roth aufspüren. Vielen Dank auch.